Wir fahren jetzt in deutlich schwerere Gewässer. Candlemass gehören zu den prägenden Bands des Epic Doom Metal. Hier geht es nicht um Geschwindigkeit. Die Riffs, die bekommen Zeit. Jeder Schlag wirkt schwer und der Live-Sound darf ruhig etwas bedrohlich im Raum stehen. Danach kommen am Morgen

0: Candlemass liefern die Schwere, Amorphis bringen finnische Melancholie und Blind Guardian lassen das Publikum singen.
1: This one is entitled Emperor of the World.

So, mal schauen, ob ihr erratet, was jetzt kommt. Ich wiederhole nochmal, das war ein bisschen zu leise. Ja, und? Genau. Diese Sendung nimmt jetzt endgültig Kurs auf Sulingen. Dort ist ein Löwe das Maskottchen, doch keine Sorge, Leonidas, so heißt er, brüllt nicht so gefährlich. Versprochen. Vom 13. bis zum 15. August findet dort das Reload Festival statt. An der Spitze stehen Judas Priest, In Flames und Arch Enemy. Judas Priest spielen dabei zum ersten Mal auf diesem so besonderen Festival. In Flames kehren zum 4. Mal zurück und Arch Enemy sind zum 3. Mal dabei. Doch auch hinter den Headlinern ist das Programm stark besetzt. Godsmack bringen schweren amerikanischen Hardrock mit, Avatar verbinden Groove Metal mit einer ausgeprägten Bühnenshow und Soulfly stehen für Riffs, Thrash, Groove und Tribal Rhythmen. Godsmack haben außerdem eine neue Live-Veröffentlichung im Gepäck. Live at Mohegan Sun dokumentiert einen besonderen Abschnitt der Bandgeschichte. Wir hören daraus 1000 HP. Danach kommt Avatar mit Paint Me Red, aufgenommen bei einem Konzert in Paris, und Soulfly schließen den Block mit dem Titelsong ihres Albums Ritual, ebenfalls live. Wer das alles mal selbst live und in Farbe sehen möchte, der hat noch gut eine Woche Zeit, sich ein Ticket zu sichern.

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1: Wir bleiben noch einen Moment beim Reload in Sulingen, denn ein Festivalprogramm, das braucht Kontraste. Mehrere Stunden Dauerfeuer können irgendwann ihre Wirkung verlieren. Darum beginnt der nächste Block deutlich ruhiger. Black Label Society zeigen mit ihrer Unblackened-Aufnahme eine andere Seite. Die schweren Riffs bleiben spürbar, der Klang wird aber akustischer. Dazu kommen Southern Rock und Blues. Wir hören The Blessed Hell Ride. Danach bauen Iminiscence eine ganz andere Atmosphäre auf. Die Band, die kommen aus Schweden. Sänger Eddie Burke verbindet Metalcore mit dem Klang seiner Violine. Diese Aufnahme entstand im Ystad-Theater und ist wirklich der Burner. Zum Schluss folgen Orbit Culture. Auch sie kommen aus Schweden und ich habe sie letztes Wochenende im Wacken Open Air Livestream gesehen. Und das war meine Entdeckung des Festivals. Ihre Musik verbindet Groove Metal und Melodic Death Metal. Dazu kommt eine moderne und sehr massive Produktion. Orbit Culture, die spielen ebenfalls beim Reload und die solltet ihr euch unbedingt reinziehen. Eine regulär veröffentlichte Live-Fassung stand uns allerdings nicht zur Verfügung, darum gibt es hier die bewusste Studioausnahme. Drei Bands, drei völlig unterschiedliche Klangbilder, dreimal auf dem Reload nächste Woche.

0: 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Und eine letzte Runde richten wir den Bug direkt auf die große Bühne des Reload. In Flames gehören zu den wichtigsten Bands des schwedischen Melodic Death Metal. Ihr Sound hat sich über die Jahre deutlich verändert. Die Verbindung aus Härte und großen Melodien ist aber geblieben. Beim Reload stehen sie zum vierten Mal auf dem Programm. Lamb of God bringen danach amerikanischen Groove Metal nach Sulingen. Die Gitarren sind kantig. Das Schlagzeug treibt nach vorne und Sänger Randy Blythe lässt kaum Platz für ruhige Gewässer. Den Abschluss dieses Blocks übernehmen Arch Enemy. Sie gehören neben Judas Priest und In Flames zum Headliner-Trio. Nemesis ist einer der bekanntesten Songs der Band. Unsere Version stammt vom Wacken Open Air noch mit der alten Sängerin Alyssa. Wir starten mit In Flames. Hier ist Only for the Weak live.
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Damit nähern wir uns langsam wieder dem Hafen Lübeck, aber frei nach Otto. Einen habe ich noch. Judas Priest stehen seit mehr als 5 Jahrzehnten für klassischen Heavy Metal. Beim Reload betreten sie 2026 zum ersten Mal die Bühne. Wir verzichten heute auf Breaking the Law. Den Song, den hört man schließlich oft genug. Stattdessen gibt es Electric Eye. Den gibt's wahrscheinlich auch oft genug, aber den haben wir jetzt mal hier entschieden. Die Aufnahme, die stammt von Priest Live. Und das war in den 80ern tatsächlich das erste Live-Album einer Metal-Band, das ich komplett durchgehört habe. Hier sind Judas Priest mit Electric Eye Live.

Ja, damit endet unsere Reise durch Live-Sound-Festivalbühnen und das Reload-Programm. Morgen geht es beim Elb Riot und beim Amplifier in Hamburg weiter. Auch das Mera Luna in Hildesheim beginnt morgen und in der kommenden Woche übernimmt dann Sulingen. Dort wartet das Reload-Festival mit Judas Priest, In Flames, Arch Enemy und vielen, vielen weiteren Bands. Wir fahren jetzt zurück in Richtung Heimathafen und ich möchte noch mal kurz dazu aufrufen, geht auf Konzerte, Open Airs und andere Veranstaltungen und bitte nicht immer nur auf die großen Sachen, besucht auch mal kleinere Veranstaltungen. So, ich bedanke mich fürs Zuhören. Ab sofort hört ihr uns auch immer am zweiten Freitag im Monat. Also ist die Wartezeit bis zur nächsten Sendung gar nicht so lang. Habt ein schönes Wochenende und falls ihr momentan im Urlaub seid, erholt euch gut. Mir bleibt zu sagen, bis nächste Woche, wie immer Freitag ab 21 Uhr. Macht's gut, bleibt tapfer und tschüss.

0: 也是。
1: Verantwortlich für den Inhalt dieser Sendung ist Andreas Bast.

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